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0: drei vor halb drei.
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0: Gleich 3:15.
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0: 12 nach 4.
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0: Viertel vor fünf.
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0: Viertel vor sechs.
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0: 2:50.
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0: 12 Minuten nach 10.
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0: gleich 10:30.
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1: Die Sendeverantwortung für die Sendung Musikalische Botschaften hat Ulrike Lorz. Sie wünscht allen Zuhörern und Zuhörerinnen eine gesegnete Zeit und viel Freude. 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

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Eine Fortsetzung zu dem Adventslied von Georg Weisel. 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

Ihr könnt mich übrigens gerne am Sonntagnachmittag ab 17 Uhr beim Gottesdienst der Equippers am Martensdamm 6 im Hochhaus im 9. Stock in Kiel treffen. Ich freue mich auf euch.

So, nun geht auch diese Stunde zu Ende. Ich verabschiede mich. Gott segne uns alle. Eure Ulrike. Die Sendeverantwortung für die Sendung Musikalische Botschaften hat Ulrike Lorz. Sie bedankt sich bei allen Zuhörern und Zuhörerinnen für ihre Aufmerksamkeit und wünscht allen noch einen gesegneten Tag. Es wurden Lieder von Tobi Meyer aus der Schweiz gespielt.

0: Hallo, moin bei Kiel FM. Wir sind das Narnia Radio. Mein Name ist Tom Stolte und ich übernehme die Verantwortung für diese Sendung. Viel Spaß.
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4: Moin, mein Name ist Elias und ich moderiere hier heute. Bei mir zu Gast sind Finn und Luca. Viel Spaß und wir hören jetzt als Einstieg erstmal Monster im Robin Schulz Remix.

Moin, das war Monster aus dem Robin Schulz Remix. Als nächstes werden wir Die Die hören von Shakira with Burna Boy. Viel Spaß euch.

0: So, dieser Song steht für Motivation, Zusammenhalt und die Aufforderung, alles zu geben. Ich bin hier relativ neu, das heißt, ich werde zusammenhalten und alles geben, um euch viel Spaß zu wünschen. Deswegen auch meine Motivation beim Segeln ist ein relativ unbekannter Sport, deswegen möchte ich da jetzt einfach mal ein bisschen drauf rumreiten und ein bisschen mit euch reden. Deswegen habe ich mir auch meinen Gast Finn dazu geholt. Wie geht's dir?
1: Moin, ja, was soll man sagen? Mir geht's gut.
0: Sehr schön. Was sagst du zum Lied Die Die?
1: Ich finde, dass es sehr gut dazu passt, Leute anzusporen und zu sagen, Leute, ihr könnt das schaffen, auch wenn ihr am Boden liegt.
0: Finde ich gut. Bei mir, ich finde, Segeln ist halt dieses, du startest neu, du hast die Freiheit auf dem Wasser und ich finde die Zusammenhalt auf dem Booten muss stimmen. Und deswegen finde ich, diesen Song passt super dazu. Ich weiß nicht, wir haben als nächstes Supersonic. Weiß nicht, was wir da uns gedacht haben, aber wir werden sehen. Mal gucken, wie viel Spaß macht.

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2: Moin, also, wir hatten gerade eben über Segeln geredet. Ein vorletzter Point von mir, also vorletzt ist relativ. Als nächstes Lied ist Vermissen mit drin. Ich habe das Gefühl, dass ich, wenn ich aufs Wasser gehe und dann wieder an Land komme und in den Hafen fahre, dass ich direkt das Wasser vermisse. Diese Freiheit, die unendliche Weite des Meeres und die der Wille von mir, einfach mal weiterzufahren, als meine Grenzen sind. Und ich gebe das euch als Tipp mit, geht weiter wie eure Grenzen. Es hilft teilweise, aus der Komfortzone rauszukommen, und viel Spaß bei Vermissen.
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0: So, lieber Finn, ich wünsche dir einen schönen guten Tag nochmal und dieses nächste Lied macht was mit mir. Ich weiß nicht, wie es bei dir aussieht, aber das Lied heißt Fühlst du das auch? Beim Segeln. Wie sieht's bei dir aus?
1: Ja, also ich sag, das Lied erweckt in mir auch Emotionen, die ich nur auf dem Wasser fühlen kann. Ich fühle mich frei, ich weiß, was ich zu tun habe und dieses Lied führt alles zu dem Punkt zusammen, zu dem ich auch hin möchte.
0: Finde ich gut. Wir haben danach in direktem Anschluss noch Alles wird gut. Ich denke, es wird eine gute Kombi, vielleicht ein bisschen emotional, aber das wird's.
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So. Ich habe diverse Segelzeit schon gehabt und von einer will ich euch jetzt mal berichten. Und ich war als Jugendlicher war ich mal beim Segeln um Elba rum. Es war meine erste Segelerfahrung und ich habe extrem viel Spaß gehabt. Und klar, es war nicht ganz billig, so wie ich meinen Vater kenne. Aber genau, ich hoffe, die Segelerfahrung bleibt mir noch lange drin. Und ja, vielleicht ist das auch ein guter Übergang zum nächsten Lied. Ich hoffe, denn diese Erinnerung sollte die ganze Zeit in my head bleiben. Und so heißt auch das nächste Lied, In My Head von The Haunted Jeff.

als nächstes haben wir einmal um die Welt mit dir. Passt relativ gut zum Segeln, denn es gibt ein Segelrennen, das einmal um die Welt führt. Da fährst du alleine, bist ungefähr 80 Tage unterwegs, fährst von der Frankreichküste ab, einmal unten am Südpolarmeer entlang und dann wieder nach Frankreich hoch. Es ist ein übelster Abfuck, da hochzukommen, weil du einfach alle Wettersysteme durchfährst und dies ist mein Ziel. Deswegen einmal um die Welt mit dir.

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2: 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So, jetzt wird's ein bisschen emotional. Vor, ja, ich würde mal behaupten, einem Monat ist Charlie Delors verstorben. Er ist an Krebs gestorben. Er ist, während er die Krebsdiagnose schon hatte, ist er nochmal dieses Segelrennen um die Welt gefahren und musste jetzt halt leider dann gehen. Aber allein für seine Familie als Erinnerung spiele ich jetzt Es tut mir so leid.

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3: So. Dann gehen wir mal von Segeln ein bisschen zum Meeresschutz. Und es ist erschreckend, wie viel Plastik inzwischen im Meer landet und da einfach vor sich hintreibt. Die Fische verrecken deswegen. Es ist einfach nicht schön. Deswegen, ich schalte jetzt nochmal zu Finn rüber. Was sagst du zum Meeresschutz und dem Plastik? Die Inseln, die deutlich größer manchmal sind wie Deutschland.
4: Ja, ich finde es erschreckend. Ich habe es ja selbst miterlebt. Ich stand selbst auf so einer Plastikinsel und war erstaunt und gleichzeitig auch verwundert, wie riesig diese Plastikmassen in den Meeren sind und wie viel Schaden sie an der Umwelt und den Tieren anrichten können.
3: Ja, das ist komplett richtig. Ich finde auch, die Inseln sollten irgendwie möglichst abgebaut werden und ich habe absolut keinen Plan, wie das in meinen Mitteln funktionieren kann. Aber für größere Firmen und Unternehmen und Gesellschaften, die sich irgendwie zusammentun, vielleicht auch aufgrund dieser Radiosendung, würde das wahrscheinlich relativ easy gehen. Und so heißt auch unser nächstes Lied. Easy.

0: Einfach nur ein massiver Ohrwurm. Ich habe das Lied davor noch nie wirklich gehört. Jetzt habe ich einen Ohrwurm. So, lieber Finn, was kann man denn einfach mal so als Privatperson für den Umwelt- und vor allem Ozeanschutz machen?
1: Ja, also es reicht schon, wenn man am Strand ist und man sieht Müll oder man sieht Plastikteile, die rumliegen, dass man die einfach aufhebt, mitnimmt oder in den Müll schmeißt und man sagt sich quasi, okay, ich ziehe den Müll magnetisch an. Und damit würde ich sagen, ist auch der perfekte Übergang für unser nächstes Lied.
0: Finde ich auch, denn das nächste Lied ist Magnetic von The Bowser.

So, beim nächsten Lied, Enjoy the Silence, möchte ich nochmal kurz was dazu sagen, weil einfach beim Segeln, du kannst, wenn du Lust drauf hast, auf den Ozean rausfahren, kannst die Segel runternehmen und dann kannst du einfach die ruhig und die Stille genießen. Und deswegen viel Spaß bei Enjoy the Silence und wir hören uns.

0: So, das war Moving to the Sun und ja, ich finde, das Lied ist relativ passend, wenn man einfach segelt und ja, ich finde es, wenn du einfach in den Sonnenuntergang fährst, ist das beste Gefühl, was es gibt. Ich empfehle euch, probiert das Segeln aus, mal gucken. Finn, hast du noch was zu sagen?
1: Ich schließe mich dir 1:1 an. Es ist einfach ein super Gefühl, abends in den Sonnenuntergang zu fahren und einfach zu wissen, du hast den Tag geschafft, morgen wartet der Neue auf dich. Du weißt nicht, was dich erwartet, aber trotzdem, nehmt meine Botschaft an, lebt den Tag so, wie es euch passt und habt Spaß.
0: Danke, Finn, für die Zeit und genau, mein Aufruf nochmal hier, bemüht euch um den Umweltschutz, wir haben nur eine Erde und vielleicht hilft es nicht immer, wenn ihr alleine was macht, aber als Gemeinschaft kriegen wir das hin und dann wird das die Zeit unseres Lebens, deswegen auch the time of my life für den Abschied und habt einen schönen Tag noch. Ciao.
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0: Genau Viertel nach drei.
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0: Hallo und herzlich willkommen, liebe Hörerschaft, zu einer neuen Stunde Raritäten und Überraschungen. Hier werden wieder gezielt selten gespielte bis gar nicht mehr gespielte Titel für Sie und für euch herausgekramt und mal eben rausgehauen. Dabei stehen hier wieder Seltenheiten aus verschiedenen Musikrichtungen im Repertoire, um mal wieder ein bisschen Abwechslung in die deutsche Radiolandschaft mit einzubringen. Somit wünsche ich Ihnen hiermit viel Spaß und gute Unterhaltung mit einem bunten Strauß an Melodien. Den Anfang machte gerade John Hammer mit Crockett's Theme aus den Miami Vice-Filmen natürlich. Und die nächsten Raritäten und Überraschungen stehen schon in den Startlöchern. Los geht's!
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2: Raritäten und Überraschungen auf dem offenen Kanal. Sie hörten Dominica mit I Gotta Let You Go von 1995, außerdem Aquagreen mit Summer's Calling von 2002. Außerdem hörten wir The Other Ones aus Berlin mit Another Holiday, wobei die Sängerinnen kamen ja aus Australien. Und wir hörten Wilson Pickett mit Land of 1000 Dances von 1969. Liebe Hörerschaft, echte Abwechslung gibt es hier mit einem bunten Strauß an Melodien. Und es geht weiter.

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Raritäten und Überraschungen. Sie hörten Cliff Richard mit Summer Holiday von 1963 und davor hörten wir Squeezer mit Sweet Kisses von 96. Außerdem lief Peter Licht aus Köln mit Sonnendeck von 2001 und wir hörten J.J. Cale mit Carry On von 1981. Und davor lief noch Kaiser Chiefs mit I Predict to Wear It von 2004. Liebe Hörerschaft, sind Sie müde von Charthits oder Gewinnspielen am Nachmittag? Dann sind Sie hier genau richtig, denn hier laufen nur Raritäten und Überraschungen.

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2: In dem letzten Block hörten Sie Fiona aus Kingston mit I'm in Love von 1999. Außerdem Coolio mit 1, 2, 3, 4 von 1996. Außerdem Sleepwalker mit den Hamburg City Allstars und Vorsprechtermin von 2001. Unter den Hamburg City Allstars waren unter anderem Deichkind und Jan Delay. Anschließend hörten wir The Bangles mit Be With You von 1989. Außerdem Tom Novi mit Lima, Take It von 2005. Und zuletzt gehört Brick and Lace mit Love is Wicked von 2007. Und damit ist diese Stunde auch schon fast wieder um, liebe Hörerschaft. 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Ich bedanke mich fürs Einschalten. Am Mikrofon war Sebastian Scherne. An dieser Stelle möchte ich aber nochmal kurz diese Sendezeit nutzen, um ein paar Grüße loszuwerden. Liebe Stella, ich liebe dich, mein Engel. Du bist ein ganz liebes Mädchen. Ich hab dich ganz so lieb. Du bist wirklich ein Engel. Auch möchte ich nochmal Betty Rose grüßen. Hallo Betty. Und Sean Paul. Hallo lieber Sean. Ich wünsche dir auch alles Gute. Und liebe Grüße gehen auch nochmal an Karl Peter. Und bevor gleich die nächste Stunde anbricht, läuft jetzt nochmal eben Boney M. mit Malaika. Tschüss, bis zum nächsten Mal.

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0: Hier ist Lud und Düdlich mit Alina und Kadde. 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
0: Das Wetter für morgen, Donnerstag, der 6. August. An Donnerstag ist das hell bit wulkig und zuerst auch länger drüch. Von der Nordsee enkelt Schuhen an Nommedach oder stehen wie's lauter auch Regen. 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Der Höchstwerten liegt bei 20 Grad in Nübel, bei 25 Grad in Jesthacht. Der Wind weit mortig und in Böen. An der See und nördlich von Kanol blifft der Wind frisch bis stark mit stürmische Böen und reiht von Südwest ob West bis Nordwest. Der Wiederanwetteraussichten. An Friedag ist das wulkenwässelig, hier und dort gibt das wat Regen. Lorde an Dach blifft das an viele Ört durch und schon Dale auch hell. Höchstwerten bloß noch 18 bis 22 Grad. Schwacke bit mortige, an der See zuerst auch noch frische und böige Wind und West bit Nordwest.

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Beat damals Nummer 861 mit Musik, die es ansonsten heute eher nicht mehr ins Radio schafft. Die Gründe werde ich jetzt nicht vertiefen. Moin und willkommen, sagt euer sendeverantwortlicher Plattenplauderer Gerd Musfeld und wünscht für die nächste Stunde gute Unterhaltung.

Duane Eddy hatte seine ersten Erfolge auf Jamie Records. 1958 schaffte es Rebel Rouser in die Top 10 in Amerika. 1962 wechselte er zur viel größeren Firma RCA und hier ist er mit The Son of Rebel Rouser von der 1993 erschienenen CD The Best of the RCA Years. Es folgen dann zwei Aufnahmen mit Casey Jones.

Zunächst habe ich Don't Ha Ha, und zwar die erste Version, erschienen 1965 auf Bellaphone 1013 als Casey Jones and the Engineers gespielt, und dann Slow Down. Der Song wurde 1997 auf einer Repertoire Records CD veröffentlicht. Casey Jones and the Governors, Don't Ha Ha hieß die Scheibe. Von der 1995 veröffentlichten CD Sidewinder spiele ich jetzt The Fool, aber nicht mit Sanford Clark, sondern mit Lee Hazelwood am Mikrofon und Al Casey an der Gitarre. Mit den Deltones geht es dann zu einer Moonlight Party. Der Song kommt euch sicher bekannt vor, denn die Deltones aus Kanada gaben sich direkt nach der Veröffentlichung dieser Aufnahme 1959 auf Quality Records den Namen The Bowmarks. Und unter der Bezeichnung gab es das Lied garantiert schon bei mir.

Wild Bill and the Denims haben 1959 Mona My Love gespielt, erschienen auf dem legendären George Goldner Label Gun Records in New York. Ich denke, auch heute habe ich wieder einige Aufnahmen dabei, die für viele neu sind. Bobby V hatte über rund 10 Jahre eine ganze Reihe eigener Hits, hat aber auch gerne Hits anderer Interpreten auf seine Art gesungen, zum Beispiel Eddie Cochran's Weekend auf der am 17. Januar 2010 erschienenen CD Bobby V Rarities, zusammengestellt und remastered wurden die Aufnahmen von seinem Sohn Jeff. Und was der so fabriziert hat, hört ihr bei der nächsten Aufnahme Susie Baby, die ihr mit Bobby V and the Shadows kennt. Gelungen finde ich die neue Abmischung nicht, aber vielleicht passt sie besser in die Zeit.

Hold Me, Hug Me, Rock Me, Barton, Gene Vincent and the Blue Caps von der 2015 veröffentlichten CD The Sound of Rock'n'Roll as Fashioned by Cliff Gallup and the Great Guitar String Benders. Wir machen weiter mit Roland James und Guitarville. Auch die Instrumentalaufnahme stammt von der eben erwähnten CD. Den King of Fools stellt uns dann Sam Hawkins vor von der bereits erwähnten Gone CD von George Goldner.

Moin, liebe Hörer, Gerd Musfeld am Mikrofon mit der 861. Sendung Teen Beat damals. Ich wünsche gute Unterhaltung.

0: Nachfolger auf Time Records in Amerika und Top Rank in Großbritannien. Weiter geht es dann mit Conway Twitty's Hit It's Only Make Believe und den gibt es bei mir heute mit Billy Fury von der Doppel-CD 40th Anniversary Anthology aus dem Jahr 1998. Und auch die dann folgende Aufnahme kommt von der Doppel-CD. Es ist die zweite Version seines Hits aus dem Jahr 1960, Wondrous Place.
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Red Sails in the Sunset kennt ihr sicher mit Tab Hunter aus dem Jahr 1956 oder auch mit Fats Domino aus dem Jahr 1963. 1962 brachte Excello Records einen Remake des Liedes mit Bobby Jay auf den Markt. Der stammte aus Louisiana und hieß mit vollem Namen Robert James McCarthy Jr. Remake, weil das Original mit Lou Stone bereits aus dem Jahr 1935 stammt. Natürlich darf auch Fats Domino nicht fehlen und da habe ich mich heute für Valley of Tears entschieden. Habe ich lange nicht gehört.

In den 50er Jahren gab es in Amerika immer wieder Hits in zwei Versionen, schwarz und weiß, ganz wertneutral ausgedrückt. Die Rassentrennung war überall zu spüren. Come Softly to Me war 1959 ein Hit für die Fleetwoods. Gretchen, Christopher, Barbara Ellis und Gary Troxell waren die Fleetwoods. Ich habe heute die schwarze Version mit Richard Barrett and the Chantels gespielt, 1959 auf Gone 5056 erschienen. Vor dem Jingle hat Duane Eddy The Walker gespielt und das war 1958 die B-Seite von Ramrod auf Jamie Records. Oh Julie war ein Hit für Shaken Stevens und ich präsentiere jetzt einen ganz anderen Hit mit diesem Namen. Hier sind The Crescendos mit ihrem Top-10-Hit aus dem Jahr 1957, Oh Julie, auf dem Nasco-Label. Das Quintett aus Nashville war ein One-Hit-Wonder. Nach weiteren zwei Singles trennte sich die Gruppe bereits 1959. Bei uns war die Version des Songs mit Sammy Savo auf RCA Records viel populärer.

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Dale Riff, DJ aus Ohio, war das als Dale Wright with the Rockets mit der B-Seite seiner zweiten Fraternity-Single Say That You Care, erschienen im Dezember 1957. Davor hat Slim Harpo Raining in My Heart gesungen, war schon wiederholt bei mir zu hören. Ich mag das Lied

Im Dwayne Eddy-Stil spielten Tony Castle and the Raiders Salty 1961 auf Gun Records. Danke, dass ihr zugehört habt und kommt gut durch die Woche. Bis zur nächsten Sendung wünscht euer sendeverantwortlicher Plattenplauderer Gerd.

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0: 20 vor 8.
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3: Hallo aus Tauschers Plattenkiste, sagt der Alex. Ich suche weiter Musiktitel einer ganz speziellen Farbe heraus. Sie ist die Farbe in Nationalflaggen oder Sporttrikots, manchmal sogar die Farbe einer Partei. Es ist die Farbe des Himmels und des Meeres, kann aber auch ein menschlicher Zustand sein. In gewissen Situationen. Blau. Und damit nun weiter. Blaulieder aus meinem Archiv. Viel Spaß.

hat er sich aber einen guten Cocktail servieren lassen. Andreas Holm, das ist der Bikini-Shake am Blauen Meer. Dieses Meer muss die Ostsee gewesen sein, weil es ist ein Schlager aus der ehemaligen DDR. Und die Bürger dieses Landes hatten ja nicht sehr viele Meere zur Auswahl für den Urlaub im Bikini. Ja, das Schwarze Meer noch, auch wenn dieses nicht schwärzer ist als andere. Es sei denn, ja, ein Öltanker brennt gerade oder ein Depot läuft aus, aber das ist ein anderes Thema. Wir betrachten nur das friedvolle Meer, also das Weite, das Blaue Meer.

Severin, blau, blau wie das Meer oder auch weit wie das Meer. Und wenn Ihnen diese Melodie bekannt vorkam, es ist im Original L'amour est bleu, die Liebe ist blau. Und es kam Ihnen vielleicht auch bekannt vor, weil es ist auch mal von Vicky Leandros gecovert worden, diese Melodie. Nun ein Mann, der auch in Bars und Cafés sich wohlgefühlt hat, mit seinen Damen vor allem, die er da traf, aber nicht nur Damen. Im Café Oriental sah er den Scheich, aber in einer Bar in Mexiko war es wohl die Señorita in der blauen Nacht, Olli.

es ging nicht nur um die blauen Jungs. Das blonde Mädel war hier natürlich die farbliche Ergänzung. Vom blauen Meer jetzt in die grünen Berge mit blauem Himmel auf unserer musikalischen Fahrt ins Blaue. Hier an Tauschers Plattenkiste, der Kultserie auf dieser Welle.

0: Nur bei uns im Thüringer Land. Der singende Thüringer, immer gerne auf dem Rennsteig unterwegs. Herbert Roth mit seiner Instrumentengruppe sang vom blauen Himmel und grünen Bergen. Herbert Roth, einfach eine Legende. Ich sage es immer wieder gerne, der Heino der ehemaligen DDR. Und der Geist von Herbert Roth, der lebt noch heute weiter. Denn seine Tochter Karin Roth tritt selbst als Sängerin und Interpretin volkstümlicher Musik auf und hält bis heute eben dieses musikalische Erbe ihres Vaters wach. Und das überall in Thüringen, gerne auch in Bad Salzungen. Das hat mir die Tourismuschefin dieses Heilbades bestätigt, Nancy Bojens.
1: Tatsächlich ist Herbert Roth auch mit Bad Salzungen verbunden. Er hat in jungen Jahren als Kind selber hier bei uns im Gradierwerk inhaliert. Und wir haben von seiner Tochter ein Bild davon tatsächlich geschenkt bekommen. Das hat uns tief berührt, weil es ganz einfach zeigt, wie wichtig regionale Verbindungen sind. Und wir haben regelmäßig auch Auftritte von Karin Roth hier bei uns, beispielsweise als Kurkonzert.
0: Also Karin Roth, die Tochter, tritt noch auf, lebt quasi den Geist weiter.
1: Ja.
0: Er wäre im Jahr 2026
1: 100 Jahre alt geworden.
0: Und sein Lied?
1: Das Rennsteiglied, 75 Jahre.
0: Wahnsinn, das ist eine Hymne, die man wirklich nicht nur in der DDR kennt, sondern darüber hinaus.
1: Weit darüber hinaus. Und es ist immer wieder berührend zu sehen. Es werden 2, 3 Klänge angespielt. Das Publikum ist sofort dabei und singt wirklich aus Inbrunst mit. Also dieses Lied zeigt ganz deutlich, wie wichtig Heimatverbundenheit ist.

musikalische Grüße vom Rennsteig, auf dem ich als Kind mit meinen Eltern über viele, viele Jahre gewandert bin. Nicht nur unter blauem Himmel, es regnete gerne und gut mal, aber ich glaube inzwischen seltener. Die Wälder sind oft zu trocken, hat mir jüngst auch einmal ein Förster bei Masserberg im Thüringer Wald bestätigt. Aber wir wollen jetzt von Regen nichts wissen und bringen eine andere starke Stimme aus Thüringen in den Äther. Ines Paulke.

Himmelblau, eine Erinnerung an die in Gräfenthal geborene Sängerin Ines Paulke. Und dieses Himmelblau war einer ihrer erfolgreichsten Titel. Dreimal wurde sie in der damaligen DDR zur Popsängerin des Jahres gewählt. Und nicht selten war es die Wende, die das Ende war ihrer Karriere auch. Ja, und am Ende dieser Runde, da dürfen Sie mal raten, meine Damen und Herren, gleich zweimal, wie der Titel heißt und aus welchem legendären Film er stammt. Knappe 2 Instrumentalminuten haben Sie Zeit dazu.

Ich hätte Sie auch fragen können, wer das Lied in diesem Film einst sang. Es war Marlene Dietrich. Sie besang sich als die fesche Lola im Streifen Der blaue Engel natürlich. Eine kleine blaue Verschnaufpause und wir sind wieder zurück. Blau am Start.

in Sorrento am Blauen Meer. Eine gewisse Manolita, über die ich Ihnen gar nicht so viel sagen kann. In einem Musiklexikon lasse ich, dass sich hinter diesem Namen eine gewisse Juana Marita Manolita Saval verbirgt, die 1914 in Paris geboren wurde und im Jahr 2001 in Mexiko starb. Schon als junge Frau, so las ich, sang sie, also in den späten 30ern war dies gewesen, bis in die 90er Jahre voriges Jahrhundert, also 60 Jahre in Summe auf der Bühne. Und ihr Sohn, so hieß es in diesem Forum, sei der Schauspieler Manuel Saval. Alles ohne Gewehr, wie man so schön sagt. Ja, das Blaue im Sinne eines menschlichen Zustandes, das hatten wir, denke ich, noch nicht thematisiert. Tun wir hiermit mehrfach.

Schluss aus. Im Camarilla fragte 1975 sich und vor allem auch ihn, wie kann man blau sein von so viel Rotwein? Die folgenden beiden Herren, die stellen sich selbst, die geben zu, dass sie recht blau sind, und zwar an einem Körperteil, am Riecher. Freuen Sie sich auf eines der vielen schönen Wiener heurigen Lieder, dargeboten nun von Georg Danzer und Wolfgang Ambros.

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draufgepfiffen. Will Klahe in Tauschers Plattenkiste, der Kultserie auf dieser Welle. Mit immer wieder auch einem musikalischen Thema in Variation. In diesen Folgen ist es eine Melodie von einem blauen Gewässer im Salzkammergut. Da gibt es mehrere Seen. Der bekannteste ist der Wolfgangsee. Und die bekannteste Gastwirtschaft, die liegt in St. Wolfgang am Wolfgangsee. Es ist das Weiße Rössel am Wolfgangsee. Ja, es ist der Mittelpunkt eines Filmes, der wiederum auf eine Operette zurückgeht und die wiederum auf ein Lustspiel. Ja, da gibt es etliche schöne Ohrwürmer, unter anderem diesen wunderbaren.

0: Leidl, kommt's einmal her.
1: Ja, was ist denn hier los?
0: Was hier los ist? Hier seht ihr ein bildschönes Liebespaar, für das die ganze Welt himmelblau.

So blau, so blau. Gitta Lind im Duett mit Franz Fehringer, begleitet von Franz Marschalek, der das Kölner Rundfunkorchester dirigierte. Die ganze Welt ist himmelblau. In diesen himmelblauen Gedanken, da verweilen wir noch bei einem schönen blauen Walzer. Norman Candler und die magischen Geigen, sie spielen den blauen Nachtwalzer.

Bei diesen Klängen kann man so schön träumen. Norman Candler and the Magic Strings mit dem Blue Night Waltz. Weizen Sie gern weiter, meine Damen und Herren. Biegen Sie sich, so Sie mögen. Nur Vorsicht, wenn die Kommode oder auch das Kanapee im Weg stehen sollte. Wir hier, wir sorgen für Musik, bei dem sich jeder kommod fühlen kann.

0: Blaulicht in der Nacht. Das war Matthias Reim. Vom Blaulicht handelt auch ein Lied eines Künstlers, der heute Premiere feiert. Nicht, dass er ein Jungspund ist, nein, geboren 1965 und zwar am Heiligabend und das auch noch im schönsten Zipfel Oberbayerns in Bad Reichenhall. Hans Söllner, seine Lieder sind aber nicht katholisch, im Gegenteil, bissig auf die Texte. Er tritt gerne solo mit Gitarre und Mundharmonika auf und mit seinen Bands, da spielt er auch diesen, wie er selbst sagt, bayerischen Reggae. Wir haben jetzt keinen bayerischen Reggae, sondern eben ihn solo und zwar im schönsten oberbayerischen Dialekt. Hans Söllner über einen Abend mit seiner Freundin im Herzen von München.
1: Aber jetzt kommt endlich das Lied mit Blaulicht und Sirene. Für die München Einsatzpolizei. Ich fahr so um der Zweifel, also mitten in der Nacht. Mit meiner Freundin gemütlich auf der Prinzregentenstraße. Wir reden miteinander. Machen dies und das, ja, und am Autofahren macht's uns halt gleich am besonderen Spaß. Auf einmal birgt vor uns ein Fahrzeug ein, mit Blaulicht und Sirene, Mensch, haben wir ein Schwein. 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Eine Bank haben sie überfallen, ich mal mir alles schon aus. 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Nur nicht aus die Augen verlieren, heute sind wir live dabei. Doch so wie die fahren, muss das schon was schlimmer sein. Vielleicht kommt der Herr Strauß nicht mehr in Anzug, nein. Eine Frau haben sie wohl belästigt, nein, am Penner haben sie erschlungen. Egal was da passiert ist, ich kann alles vertragen. Bei Rot über die Ampeln, alle fahren sie rechts ran. Und in der Einbahnstraße sind sie bald eine alte Frau überfahren. Auf einmal sehe ich das Bremslicht, aha, jetzt bleibt er stehen. Der Beifahrer springt raus, ja sag, wo läuft denn der hier? Noch ganz schnell zu McDonalds auf eine Portion Pommes frites. Ich weiß, dass in Heidhausen sowas auch bald gibt. Zum Schluss pfeift sie der Fahrer, nur ein Hotdog nein. Wer außer Fressen nichts im Hirn hat, geht zur Polizei. Jetzt wisst ihr, warum bei Ladenschluss so viel mit Blaulicht fahren. Nicht, weil da mehr passiert, nein, weil sie einen Hunger haben. Wenn mir heute einer aufhält, dann ist mir das so egal. Bestechungsgelder brauche ich nicht, ein Hotdog tut's doch auch. Und bei der nächsten Demo schmeißen wir statt die Pflastersteine. Hamburger mit Pommes frites, dann haben die Jungs was zu tun. Ja, Hamburger mit Pommes frites, dann haben die Jungs was zu tun.
0: Applaus für ein Lied, das die Polizei nicht gerade erfreuen wird. Hans Söllner über Blaulicht und Sirene. Er gilt als bayerischer Rebell, hat sich entwickelt vom Arbeiterkind zum Staatsfeind, zum Kämpfer für Gerechtigkeit, ist in Ordnung, aber auch ein Verfechter der Freigabe von Marihuana, sicher nicht ganz unumstritten im weiß-blauen Freistaat. Also eine nicht unumstrittene Stimme aus Bayern ist dies, aus diesem besagten weiß-blauen Freistaat, in dem wir jetzt noch eine Runde bleiben werden, aber den Takt ein wenig ändern und anpassen werden. Denn hier kommt die Mundart-Crew, das heißt, der Dialekt, der bleibt, wie gesagt, aber diese acht Jungs, sie vereinen eben stampfende Beats und verschlungene Reime. Versuchen Sie mal zu verstehen, was die Jungs da zum Besten geben.
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Weiß-Blauer, die Mundart-Crew, nur mal angespielt, diese Musik. Denn wir haben Stammhörer und vor allem auch Stammhörerinnen, wie zum Beispiel die Frau Hage, die nette in Hamburg, die recht allergisch reagiert, wenn der Beat mal über die gewohnten Grenzen hinausschlägt. Und deswegen kehren wir wieder zurück zum Markenkern von Tauschers Plattenkiste, der Kultserie auf dieser Welle. Frau Hage, ich hoffe, gegen Katharina die Große haben Sie nichts einzuwenden.

0: Katharina Valente im Jahr 1965. New York, blauer Asphalt. Frau Hagel, das war doch ganz nach Ihrem Gusto, oder? Wir können Ihnen jetzt hier kein Hamburg Tahiti bieten, aber den Hamburger Hafen, den blauen Peter, besungen vom Matrose in der weißen Hose, aber sicher auch mit einem blauen Tuch.
1: Geht das Schiff auf eine große Reise, lässt der Kapitän den blauen Peter wehen. Die Kapelle spielt die Abschiedsweise und am Quai sieht man die Menschen winken stehen. In der Ferne lockt das Leben, in der Ferne warten Liebe oder Leid. Was wird dir nun das Schicksal draußen geben, ha? Einsamkeit oder ein Paradies zu zweit, einerlei. In jedem Hafen gibt's den blauen

Der Matrose, der spuckt in alle Meere und in allen Häfen fühlt er sich zu Gast. 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

Hans Albers, in jedem Hafen gibt's den blauen Peter. In Hamburg gibt's dies zum Beispiel als Kiezkneipe an der Reeperbahn, also nicht ganz so weit weg vom Hafen. Aber der blaue Peter ist nicht der Peter, der in Hamburg zu tief ins Glas schaute, sondern es war früher eine Flagge, die gehisst wurde, wenn ein Schiff demnächst, also innerhalb der nächsten 24 Stunden, den Hafen verlassen wird. Und das war wichtig für Lieferanten zum Beispiel, die auf Bezahlung warteten, oder auch für Matrosen, für die Seeleute, die Crew an Bord, die zum Beispiel noch auf Landurlaub war. Der blaue Peter. Also, es geht an Bord von Hamburg, ja eben nicht nach Tahiti, aber auch sehr schön, nach Hawaii.

Billy Warren mit seinem Orchester spielte die Komposition Blue Hawaii. Und wir stechen wieder in See, wenn die Musik an Bord erklingt. Gleiche Stelle, gleiche Welle, auf alle Fälle. Denn ciao, sagt der Alex. Und wie immer, auf Weiterhören.

0: Jugend, das tut weh.
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0: 13 Minuten nach 10.
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1: Herzlich willkommen bei den Feuilletönen. Ihr hört wie immer Jennifer Eichler, hallo.
2: Und Thorsten Martinsen, hallo, der für diese Sendung auch verantwortlich ist.
1: Ihr hört uns auf Kiel FM, Westküste FM und Lübeck FM. In der heutigen Sendung tauchen wir zuerst mal ein in die ja, sehr komplexe, experimentelle Welt von Mirar und ihrem aktuellen Album Gradus ad Parnassum. Danach widmen wir uns einer besonderen Einspielung von Simeon ten Holts Canto Ostinato, interpretiert vom Metropolis Ensemble, Eric Hall und der Sandbox Percussion. Unser philosophisches Thema ist heute die Kunst des Zweifelns. Und zum Schluss testen wir ein sehr verbreitetes alkoholfreies Bier, nämlich das Beck's Blue. Das hört ihr, wenn ihr uns im Internet hört. Und damit gebe ich direkt an meinen liebreizenden Kollegen.
2: Ja, vielen lieben Dank. Und wir kommen auch direkt zu Mirar und Gradus ad Parnassum. Ja, wie soll ich sagen? Es gibt Metal und es gibt Mirar. Ne? Also das sind nochmal was Spezielles. Es ist ein französisch-norwegisches Duo um Leo Valtremas und Marius Elfstedt. Und die machen Musik, als hätte jemand irgendwie eine gotische Kathedrale inmitten eines Erdbebens zusammengeklöppelt. So ungefähr hört sich das an. Die gibt's seit 2023 und die loten immer wieder so ein bisschen die Grenzen zwischen Progressive Metal, Djent, ja, und diesem sogenannten Thal Sound aus. Es ist düsterer, rhythmisch komplexer Metal, aber das ist noch viel mehr als das. Denn wir finden auch klassische Elemente in dieser Musik statt. So. Und weil nun mal Mirar mehr sind als ein weiteres technisches Metal-Projekt, ist ihre Musik deswegen auch so faszinierend, weil es nämlich eine ungewöhnliche Verbindung von Präzision und beinahe klassischer Eleganz ist. Und ich finde, das kommt auf diesem Album, da kommen wir ja noch im Laufe der Sendung drauf, wenn wir es rezensieren, ganz besonders zum Tragen. Zwischen tief gestimmten Gitarren tauchen dann nämlich plötzlich Klavier, Cembalo oder sakral wirkende Harmonien auf. Es entsteht ein Klangbild, das ebenso bedrohlich wie schön ist, als würde Bach in einem Industriegebiet spazieren gehen. So ungefähr. Interessant dabei ist, dass die beiden Musiker immer wieder betonen, dass sie nicht nur den klassischen Metal bedienen, sondern dass klassische Musik, Jazz und sogar elektronische Musik zu ihren Inspirationsquellen zählen. Und genau deswegen klingt Mirar, wie es eben klingt, nämlich wie Mirar. Wir haben ja schon das ein oder andere Album hier besprochen und diese Band auch mehr oder weniger immer mal wieder abgefeiert, und zwar ziemlich, wenn man mal ehrlich sein darf. Und nun gibt es eben ein neues Album. Es ist erschienen im Mai 2026, also zum Zeitpunkt dieser Sendung in diesem Jahr. Und schon der Titel ist ein Versprechen, nämlich Gradus ad Parnassum, Stufen zum Parnass, verweist auf den Berg der Musen in der griechischen Mythologie, also den Ort, an dem Kunst und Inspiration zu Hause sind. So. Seit Jahrhunderten gibt es das, es steht dieser Ausdruck für mühsamen Weg zur Meisterschaft, ne, so zum das ganze Meisterschaft zu beherrschen. Ja, und diese Botschaft, da gilt es nun eben nicht den schnellen Erfolg zu suchen, sondern über Disziplin, Geduld und unzählige kleine Schritte jenen zu erreichen. Das ist sozusagen so ein bisschen das, worum es bei diesem Album geht. Und dass nun ausgerechnet Mirar, also so ein Album so nennt, ist in diesem Fall kein Zufall, denn das Ganze klingt wie ein Versuch, mal wieder Extreme miteinander zu versöhnen und zu verbinden. Auf der einen Seite stehen die charakteristischen tiefgestimmten Gitarren, die schon erwähnten, diese kantigen Rhythmen und die fast schon maschinenhafte Präzision, und auf der anderen Seite tauchen barock anmutende Harmonien und klassische Satztechniken auf. Und so wirkt das Ganze fast schon wie so ein Dialog aus zwei Jahrhunderten. Hier der Lärm der Gegenwart und dort die Ordnung der Tradition. Und wir haben es auf diesem Album mit einer Sängerin zu tun, mit Lovise Espeland. Die ist auf dem letzten Stück des Albums zu hören und auch auf dem ersten. Also auch mal wieder was Neues bei Mirar. Und wir hören rein, wir hören Raskolnikov von Mirar, von dem Album Gradus ad Parnassum.

0: Das war Raskolnikow von der Band Mira, von dem Album Gradus ad Parnassum. Ja, ich weiß gar nicht, ist es das zweite oder dritte Album, was wir jetzt besprechen? Es ist auf jeden Fall mal wieder ein bisschen anders.
1: Das stimmt, das ist wirklich schon wieder ein bisschen anders. Mhm. Spricht natürlich auch dafür, dass Mira sich weiterentwickelt. Mhm. Das ist zu erwarten bei so ambitionierten Musikern. Und ich finde auch, sie haben nochmal einen Schritt weiter getrieben, was so das Konzeptuelle angeht. Weil Gradus ad Parnassum wirklich sehr aus einem Guss wirkt, wie ein großer Block. Du hast schon gesagt, ne, diese Stufen zum, wie hieß er noch gleich? Genau, Parnass einfach. Mhm. Hoch, die merkt man, und ich fühlte mich immer so ein bisschen an auch an Videospieldramaturgie erinnert, ehrlich gesagt, weil die Stücke häufig so ruhig anfangen, sich dann wirklich steigern bis zu zumindest meiner leichten Überforderung, manchmal auch nicht nur leicht, und zwischendurch aber auch immer wieder Luft lassen zum Erholen, damit man halt bei der nächsten Überforderung wieder ein bisschen Platz hat und ein bisschen Puffer, um sich drauf einzulassen. Die Tracks gehen auch relativ ineinander über, also auch insgesamt. Die EP hat eine ganz schöne Dramaturgie, nicht nur die Songs in sich. Motive kehren teilweise wieder. Dann, du hast schon gesprochen von Louise Espeland, die das Ganze quasi auf und zu macht. Fand ich auch einen sehr schönen Bogen. Und eigentlich mit meinen Lieblingssongs auf diesem Album, die beiden mit ihr. Wunderschön gemacht. Und sehr laut und sehr, sehr lärmig gemacht. Und spannend fand ich hier auch noch jetzt zum Thema Konzept eine kleine Ergänzung zu dem Titel. Denn ich las, dass Gradus ad Parnassum gleichzeitig auch der Name ist eines berühmten Kontrapunkt-Lehrbuches, das es im 18. Jahrhundert wohl mal gab. Mhm. Fand ich auch wieder spannend. Das heißt, da hat man auch noch ein bisschen Geschichte mit reingepackt. Und das lesen wir dann auch immer wieder bei den Tracks, bei den einzelnen Stücken und wie sie heißen. Da gibt es eine Menge literarische und religiöse Anspielungen oder zumindest irgendwie Gedanken, die man damit drauflegen kann, was der Song vielleicht zu bedeuten haben könnte. Also Raskolnikow erinnert ein bisschen an Dostojewskis Schuld und Sühne. Gibt es einen Charakter. Loyola kenne ich selber nicht. Habe ich aber mal versucht nachzuschlagen. Da gibt es so einen Ignatius von Loyola und auch norwegische und skandinavische Referenzen im Allgemeineren lassen sich finden. Super spannend. Also ich glaube, wer hier ein bisschen tiefer reingeht, kann sich da noch einige Referenzen zusammenreimen. Dafür reichte meine Zeit in der Recherche für das Album nicht. Aber mit Sicherheit spannend, dass sie da also auch noch eine Menge weitere Level an Bedeutung reinpacken. Auch das durchaus zu erwarten bei einer so ambitionierten Band wie Mira. Und ihr Klang, um darauf zu kommen, du hast schon viel beschrieben mit Soul, Avantgarde, Metal, viel, aber auch klassische Klänge. Ich fand auch, dass sehr viel oder so ein Dubstep-artiges dieser harte Drop oder manchmal hätte ich schon fast Breakdown genannt, den sie damit reinbringen. Es gibt immer diesen Moment, wo sie einen fallen lassen. Fand ich super spannend. Hat auch so eine ganz bestimmte Ästhetik irgendwie bei Mira. Und die rhythmischen Brüche, diese unfassbar tief gestimmten Gitarren teilweise und du hast auch schon angesprochen, teilweise jetzt auch ganz andere Instrumentierung, als wir zuletzt bei ihnen gehört haben. Super spannend. Die Produktion fand ich dafür auch wieder gewohnt detailverliebt. Also da ist wirklich, da sitzt alles genau da, wo es hin soll. Egal wie anstrengend es wird. Also das ist wirklich genau so gewollt, das hört man. Faszinierend. Gleichzeitig. Um auch ein bisschen Kritik zu bringen. Ich fand es wirklich anstrengend. Ich fand es um einiges anstrengender als das letzte Album. Und auch um einiges schwerer irgendwie einzuordnen, weil so viele Klangexperimente gemacht werden und manchmal es auch schon sehr, also die Spannung so hart wechselt, dass ich nicht immer wusste, also es ist manchmal für mich emotional gekippt in halt nicht irgendwie sehr aufwühlend und berührend, sondern manchmal war es einfach fast nur beeindruckend in so einem sensationellen Sinne. Da habe ich mich oft gefragt, ob das einfach für das Experiment, ob sie manche Sachen auch einfach für das Experiment gemacht haben. Wie kommt das an? Wie empfinden Leute das? wo gehen wir da weiter, ne? In welche Richtung? Vielleicht ist das so ein bisschen die EP des Weiterfühlens, wo es für Mira hingehen kann, das weiß ich nicht. Kam mir häufiger mal so vor, weil die letzten Alben irgendwie ein wenig einfühlsamer und irgendwie ein wenig einfühlsamer wirkten und ja, genau. Viel mehr Worte habe ich dazu nicht, konnte es nicht besser beschreiben, aber irgendwas daran kam mir schwieriger vor. Nicht unbedingt mit weniger Dringlichkeit, aber mit einer ganz anderen Art von Dringlichkeit irgendwie. Ich weiß nicht. Genau. Insofern beeindruckendes Album. Für mich aber nicht mein Lieblingsalbum von Mira bisher.
0: Interessant. Ja, ich hatte ja schon erwähnt, Mira hatten wir schon öfter, aber noch nie mit Stimme, also mit Gesang, ne? Und auch noch nicht mit Field Recording. Und das ist der Grund, oder wir wissen einfach, dass Mira ja auch wahrscheinlich diesen Anspruch haben, dass das Album, naja, oder dass Komplexität nicht einfach nur nach Mathematik klingen muss. Diese Stücke sind technisch natürlich enorm anspruchsvoll, verlieren aber meiner Meinung nach durch diese neuen Aspekte, die sie da reinbringen, gar nicht mal immer so ihre emotionale Wirkung. Man hört keine Virtuosität ihrer Selbstwillen, sondern Klanglandschaften, musikalische Texturen, die eine Geschichte erzählen. Ohne ein einziges Wort zu brauchen, außer beim ersten und beim letzten Titel. Und das hatten wir ja hier schon oft. Und wir werden ja auch nicht müde, das zu erwähnen. Mira funktioniert, also das dass man keine Texte braucht, um irgendwelche Sachen zu transportieren. Mira funktionieren nicht chaotisch, auch wenn es sich manchmal so anhört und manchmal auch so den Anschein hat. Sie lassen uns das Chaos erleben. Weil aus dieser Dissonanz, die ja auch immer wieder da ist, entspringen Melodien. Aus vermeintlichem Lärm entsteht eine Geschichte. Und das zeigt, dass sich selbst im vermeintlichen größten Krach noch eine Form von Harmonie verbergen kann.
1: Das stimmt.
0: Und gerade darin, finde ich, entsteht nämlich etwas ganz Merkwürdiges bei Mira. Nämlich Schönheit. Hinter diesem ganzen Getöse verstecken sich wunderschöne Melodien. Und gerade das macht, finde ich, bei Mira immer den Reiz aus. Das hat sich nämlich nicht geändert. Mira zitieren die klassische Musik ja auch nicht nostalgisch, sondern weil es passt. Sie nutzen das Ganze ja nur als Material, das sie dann mit den Mitteln des modernen Metal neu interpretieren. Man hat so ein bisschen das Gefühl, als würden Bach und Meshuggah plötzlich dieselbe Sprache sprechen. So, als hätten die zusammen ein Stück geschrieben oder immer wieder abwechselnd. Und dann ist da eben noch Louise Espeland. Eine unfassbar schöne Stimme, die sie da hat. Wirklich toll. Und mal abhängig vom ersten und vom letzten Stück ist dieses Albums dann auch mehr als ein beeindruckendes Instrumentalalbum. Es ist ein Mira-Album, dem wieder neue Dinge hinzugefügt werden. Ich mag diese neuen Dinge sehr und ich habe auch mal wieder was festgestellt bei Mira, nämlich, dass für mich EPs besser funktionieren als LPs bei denen. Weil sie in der etwas kürzeren Form der EP alles das unterbringen können, was unterzubringen ist. Und bei der LP oder bei dem Album, bei einem Album, eine Playlist in Albumlänge oder wie man das auch immer nennen möchte heute, da finde ich, franzt es dann manchmal ein bisschen aus und zieht sich manchmal ein bisschen. Hier ist wieder alles auf dem Punkt und genau wie es sein soll, das gefällt mir immer ein bisschen besser, als wenn sie Alben machen. Ich fand es wirklich gut, ob es dann am Ende des Tages bei mir dafür reicht, dass sie bei den Alben des Jahres mitspielen. Ich denke, nein. Dazu gleich mehr. Wir hören noch mal rein. Wir hören Sonia von dem Album, jetzt habe ich es natürlich schon weggemacht, so, Gradus ad Panassum.

0: Das war Sonja von Mira und dem Album Gradus ad Parnassum. Nun, dieses Album ist, wie schon erwähnt, in diesem Jahr erschienen zum Zeitpunkt dieser Aufnahme und deswegen wollen und dürfen wir es natürlich auch bewerten auf unserer Skala von steht, läuft und rennt.
1: Ja, das läuft sehr schnell, ist aber für mich auch nicht bei den Alben des Jahres dabei.
0: Ja, dem schließe ich mich unumwunden an. Auch bei mir rennt dieses Album nicht ganz, sondern es läuft sehr, sehr, sehr schnell. Und das heißt, wir haben gehört von Mira das Album Gradus ad Parnassum und es gab ein sehr schnelles Läuft von Jenny und ein ebenso schnelles Läuft von mir.
1: Damit kommen wir zu unserem zweiten Album und kommen wir erstmal zu Simeon ten Holt. Das war ein niederländischer Komponist, geboren 1923, gestorben im Jahre 2012, der sich immer so im Feld zwischen minimaler Musik, serieller Musik und einem sehr eigenwilligen, offenen Formdenken bewegt hat. Sein bekanntestes Werk ist wohl Canto Ostinato, darum soll es heute auch gehen. Komponiert hat er das Ganze in den 1970er Jahren, ist 76 fertiggestellt worden und ist ja ein Werk, das sich über sehr, sehr viele Wiederholungseinheiten entfalten kann. Die Sections genannt werden, die hören wir später in der Sendung auch noch. Ostinato bedeutet auch in der Musik, für alle, die damals im Musikunterricht nicht so zugehört haben, einen hartnäckig wiederholten Baustein sozusagen. Und ten Holt nimmt dieses Prinzip in seiner seinem Stück auch sehr beim Wort. Also unser Canti Ostinato hier besteht aus einem relativ kurzen musikalischen Segmenten, die halt immer wieder und von den Aufführenden auch unabhängig oft wiederholt werden können, überschneidend, variieren, zeitlich gedehnt werden können. Und das Stück ist auf diese Art und Weise halt modular gedacht. Es gibt nicht unbedingt eine fixe Dauer, sondern Aufführungen können von ungefähr einer Stunde bis zu mehreren Stunden gehen. Das ist schon mal ein spannendes Konzept. Die klassische Besetzung dafür sind mehrere Tasteninstrumente. Häufig wird das wohl aufgenommen mit mehreren Klavieren oder auch elektronischen Orgeln. In den Niederlanden ist das, also vor allem wohl eine Aufnahme mit vier Klavieren, zu einer Art Kultphänomen geworden und relativ bekannt. Ich kannte ehrlich gesagt Simeon ten Holt noch gar nicht, bevor wir ihn für diese Sendung uns angehört haben.
0: Ich auch nicht.
1: Ja, aber gut, es gibt ja manchmal einfach so lokale Dinge, die total bekannt sind. Und dann denkt man sich, wie bei uns so ein bisschen, heißt das nochmal, was wir immer alle zu Silvester schauen? Dinner for One.
0: Ja, genau. Dinner for One, ja.
1: Kennt sonst niemand, aber in Deutschland kennt das jeder. Vielleicht ist das auch so ein Ding, man weiß es nicht. Jedenfalls gibt es jetzt eine neue Einspielung von eben diesem Canto Ostinato von Simeon ten Holt und zwar von... Und zwar vom Metropolis Ensemble, Eric Hall und Sandbox Percussion. Das Metropolis Ensemble kommt aus den USA, hat sich auf zeitgenössische und genreübergreifende Projekte spezialisiert. Eric Hall ist ein Musiker und Produzent, der unter anderem durch halt sehr interpretierende Bearbeitungen von... Mein Gott, Entschuldigung. Eric Hall ist ein Musiker und Produzent, der...
0: Du weißt, dass ich das alles nicht schneide, ne?
1: Ja, ist okay.
0: Also, weil du immer wieder neu ansetzt.
1: Gewohnheiten. Liebe Hörerinnen und Hörer, es tut mir sehr leid, vor meinem Fenster ist heute... Also... Die absolute Hölle los. Das, also, dafür zieht man raus auf Land. Also wirklich. Irgendwann brauche ich mir so eine Kabine, weißt du? So eine Aufnahme.
0: Ich sehe schon die ganzen gestressten Landbewohner irgendwann wieder in die Stadt ziehen.
1: Ist zu laut hier.
0: Ist zu laut hier.
1: Wir wollen zurück in die Stadt. Ja, du, wenn die Städte wieder für Fußgänger gemacht werden, dann ist das vielleicht wirklich so. Ne? Dann ist es da ruhiger als hier.
0: Auf jeden Fall.
1: Gut, also zurück zu Eric Hall. Musiker und Produzent. Hat sich vor allem durch sehr interpretierende Bearbeitungen von minimaler Musik, vor allem von den klassischen Klassikern minimaler Musik, einen Namen gemacht und hat eine sehr, zumindest der Presse nach, eine sehr feinsinnige Aufnahmeästhetik. Und Sandbox Percussion ist ein Schlagzeugensemble, das sich auch auf zeitgenössische Werke konzentriert. Passt also alles ganz gut zusammen. Und deutet auch schon an, ne, hier gibt es keine super klassische Interpretation, sondern eben eine Neuübersetzung von Canto Ostinato und auch ein etwas erweitertes Klangfeld, weil hier eben nicht nur irgendwie vier Tasteninstrumente zum Einsatz kommen, sondern auch eine Menge Percussion und einiges mehr. Und deswegen hören wir direkt erstmal rein. Wir hören Canto Ostinato Sections 1-16 vom Metropolis Ensemble Eric Hall und Sandbox Percussion. Die Komposition ist von Simeon ten Holt.

0: Das war Canto Ostinato, die Sections 1 bis 16 von Simeon ten Holt, gespielt vom Metropolis Ensemble, Eric Hall und Sandbox Percussion. Eigentlich ganz spannend, oder?
1: Ja, voll.
0: Ganz angetan.
1: Ich kannte den natürlich auch nicht. Ich kannte das Stück auch überhaupt gar nicht. Also, völlig überrascht. Was hören wir? Wir hören Vibraphon, wir hören Marimba, wir hören Glockenspiel, Piano, Holzbläser und Streicher. Nun, das Stück ist ja sehr repetitiv. Das Stück ist, wie du schon richtig gesagt hast, in Sections aufgeteilt. Wir hören schöne Melodien, die sich ebenso wiederholen, immer mal wieder. Wir hören immer wiederkehrende Rhythmen und ich finde, man hört, dass der Komponist aus den Niederlanden kommt.
0: Woran hörst du?
1: Ja, das kann ich nicht erklären. Ich weiß auch nicht warum. Ich finde, das erinnert immer mal wieder auch sowas, was Herman van Veen macht. Der macht so ähnliche Melodie ab, so ähnliche Harmonien. Da gibt es so einige Gemeinsamkeiten. Die Musik hat was Niederländisches und ich kann es nicht beschreiben, was auch immer es ist. Sei es der Rhythmus, sei es die Melodie oder beides oder was auch immer. Das Ganze lehnt sich auf jeden Fall sehr stark an Minimalmusik. Also Erik Satie hätte seine Freude an diesem Stück. Er wäre entzückt, sozusagen. Es macht unendlich viel Spaß, dem Ganzen zuzuhören. Und so sehr die Wiederholungen einen auch immer wieder malträtieren, in Anführungszeichen, also immer wiederkehren, so sehr stört es auch überhaupt gar nicht. Im Gegenteil. Also ich saß wirklich da, lauschte den gar eigenartigen Harmonien oder diesen schönen Harmonien, die es hier zu entdecken gibt, deren Abfolge auch sehr eigen ist, aber immer wieder wunderschön. Die MusikerInnen sind allesamt ausgezeichnet. Nichts, was einen überrascht natürlich auch bei solchen Sachen. Hier spielt einfach ein hervorragendes Ensemble zusammen und die Produktion ist erwartungsgemäß toll und zwar unfassbar toll. Wirklich, aber wirklich richtig gut. Auch wenn das bei dieser Art von Musik auch nicht immer eine Überraschung ist. Die meisten klassischen Stücke sind ja nun mal gut produziert und oder hervorragend, muss man sagen. Aber ich bin ja in der glücklichen Situation, eine HiFi-Anlage zu besitzen. Und was da rauskommt, ist wirklich unfassbar. Das ist wirklich so, so schön einfach und gut produziert. Und das hat mich dann doch nachhaltig beeindruckt. Also da muss man wirklich lange suchen, bevor man was findet, was wirklich so en point produziert wurde. Ich habe das sofort auf Platte bestellt, natürlich. Und wie sich das gehört. Zwischendurch fühlt man sich so ein bisschen an Tschaikowski erinnert, wahrscheinlich wegen des in Anführungszeichen Glockenspiels, obwohl das bei Tschaikowski an Celesta ist. Aber es erinnert so ein bisschen daran. Melodien, hatte ich ja schon gesagt, sind unglaublich. Ich wurde von diesem Album im Laufe der Zeit immer mehr gefangen genommen und ich habe heute tatsächlich vor der Sendung dieses Stück, also dieses Canto Ostinato, in allen Variationen und Ausführungen gehört, die es so gibt. Also ich habe mir dies angehört und nochmal die Version und die auch nochmal und live und was weiß ich was nicht alles. Das hat mich schon total in seinen Bann genommen, das Ganze. Es gibt ja auch eine Dramaturgie auf diesem Album, das darf man ja auch nicht vergessen. Denn im Laufe der Zeit werden die Stücke oder sagen wir mal die musikalischen Szenen immer intensiver. Das Ganze intensiviert sich natürlich durch die Wiederholungen, aber auch durch das intensivere Spielen der MusikerInnen. Durch Hinzufügen von Instrumenten im Laufe des Songs oder der Songs. Und natürlich auch Crescendo hier und Decrescendo da. Also es ist nicht nur eine Entdeckung, dieses Album, das alles ist eine Entdeckung. Dieses Ganze ist eine Entdeckung, also das Stück selber, aber auch wie sie es hier interpretiert haben, die MusikerInnen. Das ist ein absolutes, großartiges Album. Ich war teilweise total geflasht und ich saß einfach vor meiner Anlage, habe Gänsehaut bekommen und war begeistert, muss ich sagen. Und ich finde, die Melodien sind auch teilweise total emotional, total schön.
0: Ja, ja. Total. Da bin ich völlig bei dir und ich musste gerade sehr kichern, weil ich es auch, also nicht auf Schallplatte, weil ich habe leider keinen Schallplattenspieler, aber direkt
1: digital. Das ist auch ein unhaltbarer Zustand.
0: So ist das. Nein, aber sonst muss ich sagen, ich nehme immer die, wenn ich von Bandcamp oder irgendwo was kaufe, meistens die bessere MP3-Version, weil ich weiß, die meiste Musik höre ich unterwegs oder so, wo die Details sind schön, aber so auch mal zu Hause in Ruhe, aber dann spare ich ein bisschen Speicherplatz. Dieses Album habe ich tatsächlich auch als Wave runtergeladen, volle Kanone, weil sich das absolut lohnt. Hervorragende Produktion, Wahnsinn, was es da alles zu entdecken gibt und wie lange man das auch hören kann.
1: Ja.
0: Trotz oder wegen dieser vielen Wiederholungen. Also das kann man hier einfach den ganzen Tag durchlaufen lassen und denkt immer wieder, ach guck mal, ach das. Also, ja, wunderbar. Also ich würde wirklich sagen, jeder, der auch nur ansatzweise irgendwie klassische Musik, Ambient, Post-Rock oder sonstige Dinge, die sich ein bisschen in die Länge, also in der Länge ihre Schönheit haben, gerne mag, muss dieses Album hören. Und diese Aufnahme, wirklich, wirklich toll gemacht.
1: Eigentlich sollen alle das hören.
0: Alle. Das stimmt auch, alle, die uns hören, die sind da sowieso also offen
1: ja,
0: genug
1: ja, für. Ja, von sowieso.
0: Ja. Und es ist auch gar nicht, es ist wirklich nicht anstrengend. Also weil Nein. der Klang so angenehm ist, glaube ich, dass auch jeder, der gar nichts damit zu tun hat, zumindest, also klar, dem Pop- oder Schlagerhörer mag es vielleicht schnell langweilig werden, aber der Klang ist angenehm genug, dass man da durchaus sagt, ach ja, das ist aber nett. Selbst wenn man gar nichts versteht oder jetzt sich nicht dafür begeistern kann. Ja, tolle Sache, tolle Sache. Deswegen müssen wir auch nochmal reinhören. Deswegen hören wir jetzt nochmal die Sections 88 bis 90 von Canto Ostinato von Simeon Tenhold und gespielt vom Metropolis Ensemble, Eric Hall und Sandbox Percussion.

0: Das waren die Sections 88 bis 90 von Canto Ostinato von Simeon ten Holt und gespielt wurde das Ganze vom Metropolis Ensemble, Eric Hall und Sandbox Percussion. Und ich habe schon so eine Idee, wo wir das Ganze einordnen auf unserer Skala von steht, läuft und rennt, denn das Ganze ist in diesem Jahr erschienen. Also bei mir ist das auf jeden Fall mit bei den Alben des Jahres spielt.
1: Auf jeden Fall.
0: Mit.
1: Auf jeden Fall. Das ist bei mir auf jeden Fall in der engeren Auswahl und das bekommt aber dermaßen Rent.
0: Ja, ja, ja. Bin ich sofort dabei, das gibt ein Rent. Also, reden ist schwierig. Canto Ostinato von Simeon ten Holt, gespielt vom Metropolis Ensemble, Eric Hall und Sandbox Percussion, hat ein Rent von Thorsten bekommen und ein Rent von mir und ist auf allen Shortlists.
1: Also, so nämlich. Herrlich.
0: Das ist richtig spannend.
1: Ja, ich freue mich auf das Album.
0: Mhm.
1: Also das ist
0: bestimmt auch schön gemacht.
1: Auf das Album Vinyl ist ja, ach, ich habe ja gelernt, das muss ich aber nochmal recherchieren. Du kennst doch Dingsbums Kelly. Von der Kelly Family, der Kleine. Wie heißt er denn noch?
0: Der Kleine ist, glaube ich, Angelo
1: ja.
0: oder so.
1: Ja, genau. Das ist ein absoluter Nerd.
0: Mhm.
1: Das ist ein absoluter Vinyl-Nerd. Und überhaupt und sowieso. Und Musik-Nerd auch.
0: Mhm.
1: Völlig abgefahren und ein voll guter Typ. Und der hat gesagt, MP3 wäre, das hat das Fraunhofer-Institut, die haben das ja erfunden damals, die haben gesagt, das ist alles kein Problem, das Gehirn rechnet das, was fehlt, dann wieder dazu. Und das stimmt auch. Das macht das Hirn auch. Und genau da liegt das Problem bei MP3, weil das Hirn die ganze Zeit an dementsprechend am Arbeiten ist und du überhaupt nicht zur Ruhe kommst, weil das Hirn die ganze Zeit damit beschäftigt ist, die Dinge hinzuzurechnen, die fehlen.
0: Mhm.
1: So, und das muss ich aber nochmal rausfinden, ob das wirklich alles so, ich bin da ja immer erstmal ein bisschen skeptisch, was so Sachen angeht, aber das kann natürlich, das hört sich erstmal logisch an. Und deswegen ist Schallplatte neben all den ganzen anderen Gründen so entspannt, weil da muss man nichts zurechnen.
0: Hm, ich verstehe.
1: Muss ich aber nochmal recherchieren, ob das alles so, aber mir erstmal erschloss sich mir das, aber ich genieße das nochmal mit Vorsicht.
0: Okay, finden wir raus. Passt aber hervorragend als Übergang zu unserem philosophischen Thema.
1: Es ist der reine Weltübergang.
0: Der reine Weltübergang. Kommen wir zur Kunst des Zweifels. Zweifelns, fast das Gleiche. Zweifel haben im Alltag ja erstmal, würde ich sagen, eher schlechten Ruf.
1: Und damit sind wir ans Ende auch dieser Sendung angekommen und selbstverständlich haben wir auch das nächste Mal wieder zwei Alben. Wir haben auch wieder ein philosophisches Thema und selbstverständlich haben wir auch wieder ein alkoholfreies Bier.
0: So ist es. Und jetzt muss ich mal kurz mein Französisch rauskramen, um das richtig auszusprechen, denn wir hören nächste Woche The Boss Ensemble mit Le 250 Premier Jour. So. Zahlen finde ich immer super schwierig in Französisch.
1: Ja, das ist, die lösen da immer ganze Matheaufgaben, das ist ganz schrecklich.
0: Ja, immerhin war nichts mit 80, das ist schon mal in Ordnung.
1: Ja, ja, ja.
0: So, unser zweites Album für nächste Woche ist Grey Matter mit gleichnamigem Album und wir sprechen über Heimat.
1: Hm.
0: So sieht es nämlich aus. Also, lohnt sich wieder einzuschalten.
1: Absolut. Lohnt sich ja immer bei uns einzuschalten. Was sich auch lohnt, vorzugsweise für uns, ist, wenn ihr uns kommentiert. Das dürft ihr gerne machen und zwar bei Spotify, bei uns auf der Homepage, bei Apple Music. Ihr dürft uns auch eine E-Mail schreiben. info@feuilletone.de ist unsere E-Mail-Adresse. info@feuilletone.de, das Feuilletone dann, also das Töne von Feuilletone dann natürlich mit OE, damit das Internet nicht verrückt wird. So, wenn ihr das gemacht habt, dann freuen wir uns zum einen und zum anderen ist die Woche dann um und dann sind wir wieder da und bis dahin verabschieden sich von euch zum einen
0: Jennifer Eichler
1: und zum anderen Thorsten Martinsen, der für diese Sendung auch verantwortlich war. Bleibt uns an dieser Stelle nur noch zu sagen, bleibt uns gewogen, bis zum nächsten Mal. Tschüss.
0: Tschüss.
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